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3: Der sagt Hallo, herzlich willkommen zu einer neuen Ausgabe der Oldie Musikbox. Heute wieder mal mit sehr viel Musik, allerdings nur eine Stunde. Und gerade eben gehört, habt ihr ihn erkannt, Desmond Dekker. Ja, sein größter Hit war Israelite, hier allerdings mit einem anderen Titel. Und das war Everybody Join Hands. Alle fassen sich an den Händen, auf Deutsch übersetzt. Wir machen gleich weiter mit dem nächsten Titel. If Told Every Little Star, ein Titel aus dem Jahr 1961. Die Interpretin Linda Scott, ehemalige US-amerikanische Sängerin, die in den 60er Jahren vor allen Dingen eine erfolgreiche Pop-Musik-Sängerin war. Und sie wird beziehungsweise wurde voriges Jahr 80 Jahre. So, ja, machen wir weiter. Hier ist sie, Linda Scott. 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

eigentlich Hits, die man allerdings nicht mehr sehr oft hört, wenn überhaupt, wie jetzt Linda Scott. Eigentlich schade, es gibt also so viel sehr schöne Musik und man hört es einfach nicht mehr. Hin und wieder mal hier in der Oldie Musikbox. Kommen wir zu einer deutschen Beat- und Rockband, die in den 60er und frühen 70er Jahren in Deutschland zu den erfolgreichsten ihres Genres gehörte. Sie waren aktiv von 1960 bis 1977 und seit 1986 sind sie wieder unterwegs, allerdings mit einer ganz anderen Besetzung. Wir sprechen von den Rattles und ihr Titel Come On and Sing.

Achim Reichel und seine Männer, die Rätsels. Und jetzt kommen wir zu einem Musikwunsch. Gewünscht wurde das vom Armin aus St. Louis. I Wonder heißt der Titel. The Gents, um es nochmal zu erklären, eine amerikanische Garage-Rockband, die 1964 in Greenwood, Mississippi, im kulturellen und geografischen Deep South gegründet wurde. Und hier sind sie mit ihrem Titel aus dem Jahr 1966.

Ja, Catherine Ferry, und sie hat mit diesem Titel den zweiten Platz des Eurovision Song Contest, euer Eurovision Song Contest 1976 in Den Haag, den zweiten Platz gemacht. Und jetzt kommen wir zu Ihnen. Sie sind seit 1964 aktiv, immer noch unterwegs. Und das bis 2012, und ihren bekanntesten Hit hatten sie 1966, Wild Thing, und hier sind The Drugs mit Love Is All Around.

So, wenn man jetzt sagen kann, wer das war, der ist gut. Und ich verrate es euch aber, das war die Spencer Davids Group und ein Titel aus dem Jahr 1966. Das Second Album war das und da war auch dieses Lied mit drin entsprechend vorhanden. Una Caresa in un pugno oder pugno. Wie auch immer, also mein Italienisch ist nicht sehr gut. Ein Titel aus dem Jahr 1968 und das ist Adriano Celentano.

Damit wären wir bei den Hits aus aller Welt, weil das war ein Hit 1968 von Adriano Celentano und das in Italien. Und sie waren in den USA mit ihrem Titel 1958 in den Billboard Hot 100 und Country Music Singer Ronnie Milsap, der hat es auch 1991 dann nochmal gesungen und es gibt noch wesentlich mehr Coverversionen, aber da will ich jetzt nicht weiter nachhaken und hier sind die Skyliners mit Signs I Don't Have You.

1958. Jetzt gehen wir in die 60er Jahre wieder. Und da gibt's eine Dame, die heißt da Shelley Fabares. Und sie hat einen Song gemacht, Make Me Happy. Und dieser Song, der spielt auch in einem Film, allerdings in Verbindung mit Herman Hermits, und das war 1966, und der Musicalfilm hieß Hold On, und dieser Song, der auch der Soundtrack entsprechend war und das Album auch entsprechend zu dem Film war, der spielte in Amerika und der richtete sich an die damaligen Teenager. Und was dann auch noch sehr schön bei der Geschichte ist, Peter Noon von Herman Hermits, der spielte in diesem Film entsprechend die Hauptrolle. Und hier sind sie, Shelley Fabares und Herman Hermits mit ihrem Titel.

Lucky Man bedeutet auf Deutsch glücklicher Mann, Glückspilz. Und das waren Emerson, Lake and Palmer, wobei nur noch Palmer, der 1950 geboren ist, lebt. Veröffentlicht 1970 und wir bleiben in den 70er Jahren, kommen zu Creedence Clearwater Revival und ihr Titel Long As I Can See the Light.

Mark Wahlberg ist ja mit Sicherheit für viele ein Begriff, ein Filmemacher. Er macht in vielen Actionfilmen mit und hat schon viele bekannte Filme abgedreht. Und zu ihm ist zu sagen, er wurde zunächst als jüngerer Bruder von Donnie Wahlberg, dem Mitglied der erfolgreichen Boyband New Kids on the Block, bekannt. Und mit 13 Jahren war Mark neben Donnie eines der Gründungsmitglieder der Gruppe, aber er verließ sie nach einigen Monaten. Hier sind sie mit ihrem Titel aus dem Jahr 1990, Tonight, here's New Kids on the Block.

Die nächste Band wurde 1969 in der DDR gegründet und bis 1990 bestanden sie. Die Band wandte sich 1981 der Neuen Deutschen Welle zu und gelangte mit ihren größten Erfolge. Brigitte, Stefan and Meriden, so hieß die Formation, und hier sind sie mit ihrem Titel Allein 1984.

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4: Und nicht nur das, und am Mikrofon begleitet euch Bernd Schmeier. Ein Hallo und herzlich willkommen. Ja, ich hab's angekündigt, allerdings nicht dabei geschrieben, um welches Thema es heute geht. Es geht heute hauptsächlich um Vornamen oder Namen in Songs oder in Liedern. Und wir beginnen da mal gleich mit diesem Song, und zwar von Creedence Clearwater Revival oder CCR genannt, Proud Mary. Und dieser Titel kam 1968 auf den Markt und gesungen und beziehungsweise auch geschrieben und getextet von John Fogerty.

gar nicht so einfach, da eine gewisse Auswahl zu finden. Hab also mein Bestes versucht. Es gibt da ja eine Unmenge von Titeln und ja, da muss man schon so ein bisschen Fingerspitzengefühl haben, für die richtigen rauszusuchen. Ob das der Fall ist, das werdet ihr im Laufe dieser Stunde hören. Natürlich haben wir auch die Hits aus aller Welt. Heute geht's nach Neuseeland und wir haben natürlich auch das Hit-Magazin dabei und zwei Auswahlen in dieser Hinsicht habe ich also gefasst und die werdet ihr im Laufe der Sendung auch entsprechend hören. Ja, der nächste Song ist wohl der bekannteste Song ihrer Karriere, kann man sagen. Ob es so ist, weiß ich jetzt nicht. Da steht also entsprechend hier geschrieben. Er wurde 1970 veröffentlicht und erzählt die Geschichte einer Begegnung in einem Londoner Club, dem Stadtteil Soho. Es geht da um das Thema romantische Begegnung mit einer Person namens Lola. Jetzt wissen viele von euch, wer es ist, die sich als Crossdresser oder als Transfrau herausstellt. Und das Lied war ja zunächst einmal eine Kontroverse, weil das ja damals zu der Zeit ein gewagtes Thema war und der Song wurde in einigen Ländern, zum Beispiel Australien, zeitweise verboten. Hier sind die Kings mit Lola.

Am 8. Dezember 1980 wurde John Lennon erschossen und zur Erinnerung an ihn wurde von den Police dieser Song kreiert, 1981, Hey John.

Wir bleiben noch in den 80er Jahren, kommen zu Susanne Vega. 1987 hat sie diesen Titel präsentiert, Luca.

0: Diesen Herrn kennen mit Sicherheit einige von euch, Umberto Tozzi und seine Gloria. Und ich habe gerade so zwei Bilder vor mir, wie er damals 1979, wie er das Ganze gesungen hat, aussah und wie er heute aussieht. Na, da sind schon wahnsinnige Unterschiede vorhanden. Aber ja, seine Stimme bleibt und wir kommen jetzt zu dem.
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0: Und ich habe ja schon angekündigt, wir gehen nach Neuseeland und 1970. Da gibt es also jede Menge, die dort Nummer 1 waren. Die Beatles zum Beispiel, Blood, Sweat and Tears, Badfinger, Shocking Blue, Edison Lighthouse, aber das sind alles Namen, die ja sehr bekannt sind und die nicht nur in Neuseeland großen Erfolg hatten. Nein, es gibt da auch noch andere und zum Beispiel der Robert Michael Nesmith. Er war ja bei den Monkees in den 60er Jahren und er ist ja nicht nur Musikproduzent, Autor, Sänger und Multiinstrumentalist, sondern auch Schauspieler gewesen, leider im Jahr 2021 im Dezember verstorben und im Dezember 42 geboren. Und er ist auch mit hier dabei. Er war eine Woche vom 25. Dezember bis 31. Dezember 1970 auf Platz 1 mit The First National Band und Joanna.

Dann hätte ich noch John Rawls für euch. Moment, langsam. Und der war eine Woche vom 8. Mai bis 14. Mai in den Charts auf Nummer 1 1970. Eigentlich Sir John Edward Rawls, neuseeländischer Sänger. Und er war in den späten 60er, 70er und den frühen 80er am beliebtesten und ist in Neuseeland vor allem für sein Lied If I Only Had Time und Cheryl Moana Marie bekannt. Und genau diese Cheryl Moana Marie werden wir uns jetzt anhören. Hier ist John Rawls.

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1: My name is Joe. 1969 wurde das veröffentlicht und der Sänger-Entertainer Josef Laufer hat es dann entsprechend interpretiert. Er ist Tscheche und dieser Text erzählt von einem einsamen Mann namens Joe, der einer Frau namens Irene begegnet und deren Herz gebrochen ist. Das noch zu dem Text. Und das war auch schon mal ein Musikwunsch. Und jetzt kommen die Everly Brothers und die besingen Casey's Clown. Und dieser Titel, der stammt aus dem Jahr 1957.

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1: Ja, und in dem Hitmagazin geht's um Candy Staten und zum anderen um die Gruppe Free. Und was da im Einzelnen für euch mit dabei ist und gesagt wird und vor allen Dingen, was ihr an Musik hört, das kommt jetzt.
2: My Brother Jake ist ein Lied und eine Single der englischen Band Free. Der Song war der zweite Charterfolg für Free und erreichte 1971 Platz 4 der britischen Singlecharts, wo er sich 11 Wochen hielt. Dave Thompson beschrieb ihn als einen wunderbar mitreißenden Song. Record World bezeichnete ihn als ihren besten Song seit All Right Now.

Billboard schrieb, eine klassische Country-Ballade im Disco, gewandt, Candy Staten preist die Vorzüge romantischer Unabhängigkeit zu einem mitreißenden Bläsergroove. Der Guardian meinte, der Song klinge, wunderbar, als wäre er eigens dafür geschaffen, im brütend heißen Sommer 1976 aus den Radios zu dröhnen, doch der Text sei eine wehmütige, melancholische Warnung vor verlorenem und einsamem Ehestreit und Jahren voller Tränen. Der Rolling Stone nannte ihn immer noch einen der größten, erhaben und melancholisch, mit Stetons Gesang, der fast unerträglich gefühlvoll ist.

Young Hearts Run Free, frei übersetzt ins Deutsche, junge Herzen laufen frei, was immer auch damit gemeint ist. Und jetzt kommen wir zu ihm und er tat 1962 alles für Gabi und hier ist Gerd Böttcher.

Da braucht man nicht mehr dazu zu sagen, Eleanor Rigby. Und das waren keine weniger wie die Beatles. Und da wären wir auch wieder zum guten Ende gekommen. Wir haben natürlich noch einen Titel aufliegen. An dieser Stelle darf ich mich bedanken fürs Zuhören. Wünsche euch noch eine gute Zeit und tschüss, bye bye, sagt der Bernd mit Jean-François Michael. Ein Titel aus dem Jahr 1970 passt irgendwie zu dem ganzen Adieu, ja, habe ich gesagt, Julie Candy, und hier ist er.

Moin und willkommen zur 851. Sendung Teenbeat damals. Gerd Musfeld am Mikrofon und auch heute habe ich die Sendeverantwortung. 25 Aufnahmen aus deutscher Produktion habe ich im Gepäck.

Deutsche Produktionen bedeutet nicht unbedingt in deutscher Sprache, denn in den 60ern gab es reichlich Livebands in den Tanzschuppen bei uns. Und los geht es mit Dieter Lühnstedt. Mehr dazu nach der Aufnahme.

Nachtflug, Night Flight, hieß der Instrumentaltitel von der gleichnamigen Langspielplatte aus dem Jahr 1967 mit der Tony Hendrick Five und dessen richtiger Name lautete Dieter Lünstedt. In Rendsburg, also geografisch in meiner Nachbarschaft, machte er sein Abitur und gründete die Beatband Hendrick and the Lunics. Er verbirgt sich auch hinter dem Pseudonym Didi Halligan. Es würde jetzt zu weit führen, seine ganze Story zu erzählen. Als Produzent, Songschreiber und Inhaber eines eigenen Plattenlabels war er jedoch auch international überaus erfolgreich. Jetzt habe ich für euch Tony Sheridan mit Doremi, 1965 auf Polydor erschienen. My Babe war die B-Seite. Den Song gibt es heute aber nicht bei mir.

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Das war noch einmal Tony Hendrick ohne seine Band mit 100.000 Jahre auf Vogue 11127 aus dem Jahr 1970. Und Shaken All Over haben Jürgen Brinkmann and the Phantoms aus Berlin gespielt und gesungen. Ihr kennt natürlich die Version mit Johnny Kidd and the Pirates, das ist das Original. International machten wohl eher die kanadischen Guess Who das Rennen mit dem Song und bei uns waren es wohl die Lords. Mir gefallen die Phantoms mit Jürgen Brinkmann durchaus. Die Phantoms waren von 1963 bis 1974 die Hausband des Berliner Riverboat Clubs. Jürgen Brinkmann lebt leider nicht mehr. Die nächste Band kommt wohl aus Wuppertal, The Lonelies, mit dem Danny and the Juniors Hit At the Hop, erschienen auf einer Ariola-Single und 2003 auf einer Bear Family CD. Und von der gibt es dann The Lonelies und Mike Warner and his New Stars. Und wir hören den Everly Brothers Titel Keep on Knockin' mit

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1: Johann Ernst Fischer oder auch Andy Fischer aus Wien war das mit Computer Nummer 9. Mit einigen, ich will mal sagen, recht witzigen Titeln eroberte er die Aufmerksamkeit des Publikums, so auch mit Computer Nummer 9. 1966 war das die B-Seite von Mr. Cannibal. Bassist war er unter anderem im Orchester Kurt Edelhagen. Auch der nächste Song gehört wohl eher in die Rubrik Schlager. Lollipop, den Hit der Cordettes aus dem Jahr 1958, gibt es jetzt in der deutschen Version mit der Schwedin Alice Babs. Und anschließend singt sie dann To Know Him Is To Love Him, den Teddy Bears Hit aus dem Jahr 1958, auf Deutsch. Nur du, du, du allein. Alice Babs ist 2014 im Alter von 90 Jahren in Stockholm gestorben. Und das soll es dann auch für heute gewesen sein mit deutschen Schlagern.

Lady Geisler spielt Mason Dixon Line, den Duane Eddy-Titel von der B-Seite der Cannonball-Single aus dem Jahr 1958. Jetzt von der Mr. Guitar-CD aus dem Jahr 1997. Und dann eine weitere Aufnahme von der CD The Lonelies and Mike Warner and His New Stars aus dem Jahr 2003. I Won't Forget You. Im Original 1964 ein Hit.

Moin, liebe Hörer, Gerd Musfeld am Mikrofon mit der 851. Sendung Tinbit, damals, heute mit Musik aus deutscher Produktion, und ich wünsche gute Unterhaltung.

war eine Aufnahme von der Night Flight CD mit der Tony Hendrik Five. Weiter geht es mit den Bats aus der Hamburger Beat-Szene und dem Chuck Berry-Titel Oh Carol von der 1965 auf dem Polydor-Label erschienenen Langspielplatte Beat City. Sorry, dass die alte Scheibe mächtig knirscht. Das gilt auch für die nächste Aufnahme von dieser Langspielplatte. The Somebodies spielen Sleepwalk, den Hit der Brüder Santo and Johnny Farina. Die spielten allerdings auf einer Steel Guitar und die klingt völlig anders. Die Version der Somebodies möchte ich daher als gewöhnungsbedürftig bezeichnen.

deutsche Titel Good Golly Miss Molly mit den Tremors kam von der Beat City Langspielplatte und diese Band hatte mit Manfred Bebert wohl den einzigen Deutschen in ihren Reihen. Weiter geht es mit zwei Songs mit Jimmy Fields und da habe ich mich mal der KI im Internet bedient und ich denke, sie liegt richtig. Teddy Parker nannte sich so und Teddy Parker war Klaus Herwig. Er hatte nämlich Verträge bei Telefunken und beim Tempo-Label einer Niedrigpreisfirma. Da benötigte man dann zwei Pseudonyme oder auch mehr, denn er nannte sich auch Bernd Anderson. Zunächst Shake Hands mit Jimmy Fields, kennt ihr natürlich in der Hit-Version mit Raffi Deutscher. Und dann Cinderella Baby nach dem Jingle, auch eine Kopie des Raffi Deutscher Hits. Beide Aufnahmen auf Tempo erschienen.

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1: Sie haben nicht nur Brenda Lees Hit Sweet Nothings kopiert, sondern durchaus eine eigenständige Version des Songs gemacht, die Somebodies. The Guys nannte sich die nächste Gruppe und von denen gibt's eine Single aus dem Jahr 1966 auf dem CBS-Label. Ich bin froh, dass ich dich los bin. Und das ist wohl eine Coverversion des George Jones.

Playboys haben zum Ausklang Geisterreiter gespielt oder auch Riders in the Sky. Und das Original mit den Ramrods habe ich erst vor kurzem in der Sendung gehabt. Ich finde, die Version der Playboys war durchaus hörenswert. Das war die 851. Sendung Teenbeat damals. Danke, dass ihr eingeschaltet habt. Mehr Musik gibt es in der nächsten Woche. Eine schöne Zeit wünscht bis dahin euer sendeverantwortlicher Plattenplauderer.

Herzlich willkommen zur Podcast-Show! Es ist wieder soweit. Hier ist mein Tobi, hier ist die Podcast-Show. Heute mit dem Thema

Mieten. Na, habt ihr auch eine teure Wohnung? Mieten kennen nur noch eine Richtung. Fast. Heute und jetzt in der MeinTobi-Podcast-Show und wir sprechen drüber. Wir diskutieren drüber, wir gehen mal verschiedene Perspektiven einfach nach, so die geile Perspektive für Vermieter, absolut im Luxusschrägen, absolut in der Kohle, die reinkommt, am besten noch jedes Jahr in der Staffelmiete. Lasst uns drüber sprechen, lasst uns drüber diskutieren, wer soll sich das noch leisten können? Wer soll wirklich noch Mietwohnungen sich leisten? Ist es nur noch ein Fest für Vermieter, die sich in die Hände klatschen und sagen, ja, die goldene Zeit. Ist es eine goldene Zeit für Makler, VermieterInnen? Und wer sind die Verlierer? Sind es die MieterInnen, die bald nur noch ein halbes Gehalt oder vielleicht schon ein Dreiviertelgehalt nur für die Miete ausgeben müssen, inklusive Nebenkosten? Kann das sein? Jetzt.

Podcast-Show. Wir haben wieder grandiose Musik für euch im Angebot, beziehungsweise für die nächsten 2 Stunden. New Religion macht gleich den Anfang und dann gibt's Michael Checks und Mark Ronson. Und ja, es ist ja wirklich so, ja, sind wir mal ganz ehrlich, wo soll das noch hinführen? Ja, mal im Ernst. Ja, wer soll sich das zukünftig noch leisten? Und ist es wirklich so, dass wir zukünftig alle nur noch kaufen können, weil wir uns die Mieten nicht mehr leisten können? Und gut, sind wir mal ehrlich, auch die Kaufpreise schießen in die Höhe. Der Mietspiegel ist eigentlich nur noch ein Aktienkurs nach oben und die geilsten sind eigentlich die VermieterInnen, die sich sagen, endlich kriege ich mal Kohle. Ja, und sind wir mal ehrlich, wer oder was, Familie, soll sich das noch leisten können? Ja, was dagegen tun? Gibt es überhaupt irgendwelche Möglichkeiten? Und welche VermieterInnen kommen auf grandiose, verrückte oder vielleicht auch wirklich spooky Ideen? Wir packen es aus. In der Podcast-Show. In den nächsten 2 Stunden. Jetzt gibt's Musik für euch. Und hier ist die einzige Show, die für euch wirklich zum Hörgenuss wird. Und zum absoluten Diskussionsgrund schlechthin. Für die nächsten 2 Stunden zumindest. Denn heute kann wieder mitdiskutiert, drüber aufgeregt, chiffriert und alles, was dazu gehört. In der MeinTobi Podcast Show, yeah!

Und das war der Michael Jackson kleine Mix mit Mark Ronson. Diamonds are invincible. Und schöner Song, finde ich. Gut gelungen tatsächlich. Und so ein kleines Best-of tatsächlich, was Michael Jackson alles schon erreicht hatte. So, wir sind heute in der Podcast-Show im Thema der Mieten. Wir hatten es schon mal aufgegriffen, wir bleiben dran. Und es ist ja wirklich so. Es ist wirklich so, wer soll sich das zukünftig noch leisten? Einzimmerwohnung, 500 Euro und da ist München und Berlin noch gar nicht drin. Ja, das ist doch nicht normal. Ja, und so eine kleine Familie, die eine Dreizimmerwohnung sucht, die hat erstmal das Problem, sich in die Schlange einordnen zu müssen, weil die Anfragen so groß sind. Und dann kommt das meist böse Erwachen bei der Miete. Die Beträge von Tausenden von Euros, völlig normal geworden. Und die einzigsten Gewinner, meint man vielleicht, oder es ist vielleicht tatsächlich auch so, sind die VermieterInnen. Wo soll das noch hinführen? Unser heutiges Thema. Und gibt's wirklich nur Abzockvermieter? Denn sie können doch nichts dafür. Ja, sie müssen sich doch an den Mietspiegel halten. Das ist ja quasi das Nonplusultra, wo ein Vermieter, eine Vermieterin eben sich dran halten muss. Ja, sonst kriegt sie irgendwann eine auf die Finger vom Finanzamt. Ja, es ist tatsächlich eine wahre Geschichte. In München hat sich ein Vermieter gedacht, ach komm, für jedes Kind, das in diesen Haushalt geboren wird, senke ich die Miete. Kinder sind doch teuer. Und da hat das Finanzamt irgendwann gesagt, naja, Entschuldigung, wo kriegt man heute noch etwas geschenkt? Ja, ist ja auch richtig so. Ja, also wenn mehr Menschen, muss es auch mehr kosten. In dem Fall die Nebenkosten, ist ja wohl ganz klar. Und irgendwann dann auch eben die Miete. Ja, alle 3 Jahre sollte man die Miete schon mal erhöhen, als Vermieter oder Vermieterin. Was ist das für eine endlose Spirale? Und dann fragt man sich ja wirklich, wenn jetzt jedes Jahr mein Gehalt mitsteigen würde, ja, dann könnte man es vielleicht noch verschmerzen und ein bisschen akzeptieren. Aber dem ist eben nicht so. Unser heutiges Thema in der Mind2Be-Podcast-Show. Die endlosen Mieten. Sie kennen wirklich nur noch eine Richtung. Hier ist Jennifer Page mit Crush, ein absoluter Klassiker aus den 90ern. Heute hier in der Podcast-Show.

No Doubt mit Don't Speak. Manchmal wünscht man sich das tatsächlich auch von seinem Vermieter, seiner Vermieterin. Spreche bitte nicht mit mir. Ja, man muss an dieser Stelle sagen, es gibt schon crazy verrückte VermieterInnen, wo man sich wirklich fragt, welche Hobbys hast du? Außer vielleicht das Geld zählen. Ja, manchmal ist es wirklich so ein bisschen. Und das ist unser heutiges Thema. Mieten, die nur eine Richtung kennen. Ist es wirklich? Da könnte man die Omas und Opas zitieren. Früher war alles besser. Wahrscheinlich schon, zumindest was die Mieten angeht. Aktuell ja wirklich nur eine Richtung, steil nach oben. Und wer soll sich zukünftig noch eine Mietwohnung leisten können? Hier ist Madonna mit Like a Prayer. Und danach hören wir Britney Spears mit Toxic. 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

Britney Spears mit Toxic in der Podcast-Show heute mit Mieten kennen nur noch eine Richtung. Und auch die Genossenschaften, die Wohnungsgenossenschaften fangen damit ja schon an. Ja, sie müssen sich ja auch in gewisser Art und Weise an den Mietspiegel richten und freuen sich regelrecht bei Neuvermietungen, die Miete anheben zu können. Aber einige Genossenschaften machen das sogar auch schon vorher bei den StammmieterInnen. Ja, warum nicht? Ja, man kann ja Miete nehmen, die 100 Euro nur im Monat kostet. Also das geht doch nicht. Weil sie halt vor gefühlten 100 Jahren in diese Wohnung eingezogen sind. Irgendwann ist auch mal Schluss, ne? Völlig egal, ob die Rente ausreicht oder nicht. Das ist wirklich so ein kleines gefühltes Problem. Auf dem Aktienmarkt geht es dann manchmal auch nach unten. Also zumindest bei den Aktien und Börsen und so. Aber bei den Mieten habe ich es noch nicht festgestellt. Aber die VermieterInnen kommen auf lustige und clevere Ideen teilweise. Ja, so zum Beispiel auch passiert, dass einer oder mehrere, man weiß nicht, aber einer auf jeden Fall, auf die Idee gekommen ist, naja, wenn die Miete schon so hoch ist, dann kann ja der Mieter oder die Mieterin mir helfen im Haushalt. Und so wird die Miete gesenkt. Es hat einen fahlen Beigeschmack. Es ist eine wirklich wahre Geschichte. Ein Vermieter in Deutschland ist auf die Idee gekommen, naja, wenn sie mir im Haushalt zur Hand geht, dann wird die Miete günstiger. Bei was genau? Es hat also wirklich auch beim Wohnungsmarkt, also wenn man wirklich eine Wohnung sucht, dann so komische, schmierige Vermieter kommt. Wir können das auch anders lösen. Dann haben sie eine bessere Chance. Und ich rede davon nicht irgendwelchen dubiosen Deals. Manchmal ist es einfach nur ein Huni oder zwei oder drei, der dann einfach zugesteckt werden muss. Zur Erhöhung der besseren Position. Das ist ja quasi auch schon das Google-Prinzip. Willst du oben stehen, dann zahl dich dumm und dämlich. Ist das also wirklich so ein bisschen die Zukunft des Wohnungsmarkts, die Zukunft von VermieterInnen, ja, wo man wirklich sagen kann, ja, der Makler hat's verdient oder die Maklerin, ja, sie dürfen ja eigentlich in der Theorie und vom Gesetz kein Geld mehr von MieterInnen nehmen, das zahlt ja quasi das Verursacherprinzip, also der Vermieter oder die Vermieterin. Die Engagierung von einem Makler oder einer Maklerin. Aber ich sag mal so, gegen Geschenke und Trinkgeld kann ja keiner was einwenden. Ist das wirklich so ein bisschen die schmierige, verrückte Zukunft für den Wohnungsmarkt? Mieten, die nur noch eine Richtung kennen und wer den größten Geldbeutel hat, hat den besten Platz. Hier ist Outkast mit Hey, ja.

Jeanette Biedermann ist wieder da mit Rock My Life in der neuesten Variante. Und ja, vielleicht braucht es auch im Wohnungsmarkt eine neue Variante und vielleicht eben nicht so unbedingt auf geh mir zur Hand und die Miete wird günstiger. Und damit meine ich jetzt den Haushalt. Ja, also mal putzen, mal staubsaugen und so weiter und so fort. Aber es hat schon irgendwie einen fahlen Beigeschmack. Und wo soll das hinführen? Und wo soll es enden? Es hat auch schon so eine Form von Abhängigkeit. Ja, wenn du nichts tust, dann wird die Miete auch nicht günstiger. Es ist schon so ein bisschen, ja, prinzipiell ist es ja nicht schlecht. Ja, das hat ja was von betreutes Wohnen. Ja, aber vielleicht sollte man einfach nochmal so ein bisschen drüber nachdenken, ob die Umsetzung, ich weiß es nicht, ja, ich weiß es nicht, vielleicht ist die Zukunft wirklich so ein bisschen ein großes Wohnhaus für alle Generationen und alle zahlen faire und günstige Mieten. Das wäre doch eine Idee. Und jeder hilft jeden, ohne dass dies gekoppelt ist an, wenn du mir im Haushalt nicht hilfst. Dann ist die Miete ganz schön teuer. Ich finde, das ist so ein bisschen unfair und hat wirklich eben so einen komischen Bad Touch, so einen schlechten Touch eben. Ja, also es geht doch wirklich auch ein bisschen angenehmer vielleicht, ein bisschen schöner. Und ich sag's gern nochmal, das schönste Beispiel für mich ist wirklich, und dieser Vermieter muss mit wahnsinnigem Gegenwind tatsächlich rechnen, weil es eben nicht normal ist. Mehr Kinder bedeuten weniger Miete. Es gibt also auch positive Sachen und es gibt auch schöne Geschichten, die eben nicht an einem schlechten Touch gekoppelt sind. Es geht auch nett. Das war Jeanette Biedermann. So, bevor wir jetzt gleich die Backstreet Boys hören mit Quit Playing Games with My Heart, sind wir mittendrin in unserer heutigen Debatte und Diskussion Mieten, die nur eine Richtung kennen. Es ist ja wirklich so. Ja, es geht nur noch nach oben und es gibt quasi gefühlt aktuell nicht wirklich eine Grenze. Wir bleiben dran, wir gucken mal, wo die Reise noch hingeht, wir schauen mal, ob sich da noch irgendwas verändert. Die Politik hat ja schon versucht, mit der Mietpreisbremse dem ein bisschen entgegenzuwirken. Ich sag mal so, hat so semi-mäßig funktioniert. Ja, wir gucken mal. Ja, vielleicht ist es ja wirklich so in einem halben Jahr oder in einem Jahr, gut bei der aktuellen Politik, vielleicht in eineinhalb Jahren, dass sich da tatsächlich noch etwas Positives entwickelt. Und wenn wir über die Landesgrenzen hinausblicken, nach Österreich zum Beispiel, es kann funktionieren. Ja, in Österreich, in Wien genauer gesagt, funktioniert es so gut, dass die Mieten definitiv günstig sind. Ja, es kann also funktionieren. Der Schlüssel zum Ganzen ist eben, die Sozialwohnungen zum Beispiel anbieten zu können in großer Masse und die Vorteile von solchen Sozialwohnungen eben für jedermann zugänglich zu machen und eben dann auch wirklich was zu bieten. Einen schönen Garten zum Beispiel, Gemeinschaftsräume und wo eben der Zusammenhalt ein ganz anderer ist. Und schwupp müssen sich nämlich im näheren Umfeld von Wien die VermieterInnen eben auch darauf einstellen, dass sie nicht nur die Miete kassieren können, sondern eben auch ein bisschen was dafür tun müssen. Ja. Es funktioniert also. Es kann funktionieren mit den richtigen Schlüssel zur Möglichkeit. Ja, einfach mal

Backstreet Boys mit Quit Playing Games with My Heart. Und es ist wirklich so, dieser Effekt in Wien, ne, der bringt tatsächlich die anderen wirtschaftlichen quasi VermieterInnen dazu, ihr Konzept oder ihre Mieten günstiger zu machen oder eben mehr Inklusivleistungen anzubieten. Also eben nicht nur eine reine Wohnung, sondern eben zum Beispiel einen richtig geilen Indoor-Spielplatz oder außen im Garten einen richtig schönen Abenteuerspielplatz. Eben was für Kinder und Familien zu tun, das ist so ein, ja, eine Win-Win-Situation quasi. Und am Ende profitieren natürlich die MieterInnen. Und sonst kriegt man tatsächlich in Wien als normaler, in Anführungszeichen, oder wirtschaftlicher Vermieter und Vermieterin die Wohnung nicht mehr los. Ja, es ist, hat also einen Effekt, wenn die Stadt zum Beispiel lukrative Wohnungen zu günstigen Preisen anbietet und die Nachfrage eben so groß nach diesen Wohnungen ist, dass die anderen Vermieter nachziehen müssen, weil sie sonst ihre Wohnung tatsächlich nicht mehr vermietet kriegen. Und das Prinzip könnte man doch auf Deutschland einfach mal ummünzen. Ja, in unserem aktuellen System ist es ja so, jede Bruchbude, die wird einfach genommen. Und die VermieterInnen scheren sich überhaupt nicht, irgendwas instand zu setzen, weil sie sich sagen, ich krieg's doch eh vermietet. Ja, und dieser Effekt aus Wien könnte dazu beitragen, um wieder mehr Positives in den Wohnungsmarkt zu bekommen. Mehr Freude, mehr Glück und Zusammenhalt. Und das ist doch was richtig Schönes. Ja, in Wien gibt es, wie gesagt, einige Pilotprojekte und tatsächlich auch schon umgesetzte Variationen im Wohnungsmarkt und im Sozialbau, wo der Zusammenhalt in solchen Wohnkomplexen so hoch ist, weil man einfach auf die MieterInnen hört. Wie zum Beispiel am Balkon einfach mal eine Wäscheleine zu haben. Das war vielen wichtig, deswegen hat man darüber nachgedacht. Und auch die Nachhaltigkeit zum Beispiel hat man sehr, sehr hoch geschrieben und sehr hoch gesetzt. In Deutschland geht es einfach nur Bauer, Bauer, Bauer, Häusle, Bauer. Vielleicht sollten wir einfach mal so in gewissen Formen und Variationen ein bisschen umdenken. Und dann hätten auch die VermieterInnen weniger Wechsel und glückliche MieterInnen. Es ist irgendwie, also desto mehr ich drüber nachdenke, ist es doch wirklich eine Win-Win-Win-Win. Also ein Zugewinn für alle. Warum machen wir das denn nicht? Weil bei uns in Deutschland, glaube ich, tatsächlich immer nur der Rubel zählt. Das Geld muss rollen. In vielen, vielen Bereichen ist das wirklich zu beobachten. Nicht nur im Wohnungsmarkt. Ja, auf der einen Seite ist die Inflation zurzeit sehr hoch, nicht nur durch die Spritpreise. Und auf der anderen Seite sind viele ArbeitnehmerInnen unzufrieden. Die Zufriedenheit würde doch wirklich steigen, wenn man so ein paar Stellschrauben in der Politik einfach mal umsetzen würde. Aber auch da zählt eben Lobby und der Rubel muss rollen. Vielleicht brauchen wir einfach mal so ein globales Umdenken. Dann würden womöglich die Mieten nicht mehr nur eine Richtung kennen, sondern eher in die Variante von vielleicht Österreich und dem Wiener Modell mehr entsprechen. Nämlich mehr Zusatzleistungen, Inklusivleistungen und so ein bisschen das Gefühl, alles, was du dir wünschst, kann Wirklichkeit.

Die Mein Tobi Podcast Show in der zweiten Hälfte. Und ja, es ist wirklich so, es würde sich etwas ändern in Deutschland, nicht nur, wenn der Servicegedanke bei VermieterInnen einfach ein anderer wäre. Derzeit ist es ja eher so, die VermieterInnen zahlt die Kohle, zahlt die Miete und lass mich in Ruhe. Ja, das ist das aktuelle Prinzip von vielen VermieterInnen und anders wie schon gerade erwähnt in Wien. Man hat ja in Deutschland leider die ganzen Sozialwohnungen abgestoßen und hat sich gedacht, nee, lass das mal den privaten Markt regeln. Und man hat jetzt die Miserie, dass die Mieten nur noch eine Richtung kennen. In Wien sieht das Ganze anders aus. Da hat sich die Stadt gedacht, nee, wir brauchen Sozialwohnungen, das ist wichtig. Und mit Service. Ja, also das, was in Deutschland keine und keiner mehr kennt. Und darüber kann man tatsächlich einiges steuern. Und eben auch mit dem Nachhaltigkeitsprinzip. Das ist gar nicht so verkehrt. Bei uns in Deutschland ist es eher immer so, Betonbau für Betonbau, immer der Klassiker, immer der Klassiker. Und so richtig wollen wir eigentlich nicht so über den Tellerrand hinausblicken. Es gäbe aber die Möglichkeiten. Auch im Bereich der Wärmeisolierung zum Beispiel. Wir klatschen eher immer Styropor auf die Wände. Es gäbe tolle Alternativen. Auch fürs Recycling. Aber naja, manche sagen sich, never change a running system. Was kostet mich die Umwelt? Es ist mir doch egal. Hauptsache, ich hab's mollig warm. Und so sind wir auch wieder, da schließt sich der Kreis beim Heizungsgesetz. Ja, Robert Habeck hat die Idee eigentlich nicht schlecht präsentiert. Er hat es nur irgendwie falsch präsentiert. Aber vom Idee und vom Grundsatz ist das gar nicht mal so verkehrt. Denn wir müssen weg von den fossilen Energien, von Erdgas und Öl. Daran führt kein Weg vorbei. Er hat es halt nur nicht so mit dem Reden vielleicht. Und irgendwie gab es dann diese Anti-Grünen-Debatte in der Bild-Zeitung. Wenn man sich das mal zur Genüge führt, dann hat die Bild-Zeitung eigentlich nur noch über den Habeck oder über die Grünen geschimpft. Und schon hatte man im Land ein absolutes Anti-Grün-Prinzip. Aber der Grundsatz muss dorthin gehen. Und dann kennen die Mieten auch nicht nur eine Richtung. Es gäbe also Lösungen und Möglichkeiten. Gucken wir mal, wann die Politik drauf kommt. Jetzt soll erstmal die Mietpreisbremse nochmal ein bisschen optimiert werden. Klar, ist auch super, hat auch im ersten Anlauf super funktioniert. Mega. Vielleicht sollten wir uns doch nochmal ein bisschen was abgucken, denn manchmal schaffen es unsere Nachbarländer irgendwie ein bisschen besser als wir in Deutschland selbst. Wir machen jetzt musiktechnisch in der zweiten Hälfte hier in der Mein-Tobi-Podcast-Show Ava Max mit Torn. Und dann gibt's U2 mit Your Song Saved My Life. Einfach mal drüber nachdenken, einfach mal drüber diskutieren. Und wenn ihr vielleicht sogar Vermieter, Vermieterin seid, einfach mal so ein bisschen auf der Zunge zergehen lassen, was man alles für Möglichkeiten hätte für glückliche MieterInnen. Es muss nicht immer das Geld sein, man könnte auch einfach mal so einen Indoor-Abenteuerspielplatz kreieren oder vielleicht so einen Wellness-Tempel im eigenen Garten. Das wäre doch was, oder? Das wäre der Hammer. Hier ist Ava Max.

U2, Your Song Saved My Life. Hier ist die Mein Tobi Podcast Show und das ist so dieser Service und diese Inklusivleistungsgedanke, der bei uns in Deutschland irgendwie so ein bisschen ausstirbt, gerade auch so dieser Servicegedanke. Ich sag mal kurz nochmal ein Beispiel, woran ich das festmache. In Wien zum Beispiel ist es ja wirklich so, da können die MieterInnen selbst mitbestimmen, was wäre nützlich, was soll mit dabei sein und dann, ja. In Deutschland, wenn man da sagen würde oder es tatsächlich schon inklusiv ist, wie zum Beispiel eine Sauna oder einen Whirlpool oder eine super blubber Badewanne, dann ist das auch inklusive, aber on top zur Miete mit dabei. Und zwar schon eingerechnet. Ja, in Wien ist es tatsächlich inklusive ohne Einrechnung oder Erhöhung der Miete. Das ist also so eben dieser Wohlfühlgedanke und dieser Servicegedanke, der irgendwie ein bisschen anders gedacht und besser umgesetzt ist, als eben bei uns mit Never Ending der Miete Preise ohne Bremse. Naja, aber es wird sich bestimmt noch was tun, besonders dann, wenn es ganz viele Menschen gibt, die sich die Miete nicht mehr leisten können. Spätestens dann muss man ein gewisses Umdenken definitiv mal haben. Wenn immer mehr Menschen auf Wohnwägen, Stellplätzen und Dauercamping-Lösungen quasi angewiesen sind oder auf Sozialwohnungen oder auf Mietzuschüssen und so weiter und so fort, dann wird man sich irgendwann mal Gedanken machen müssen und sich sagen müssen, irgendwie können sich die Menschen die Miete in Deutschland nicht mehr leisten. Wir sollten da vielleicht mal was tun. Ja, denn endlos eine Lohnerhöhung wird es wohl nicht geben, weil es einfach nicht funktioniert. In unserem Wirtschaftssystem und komplexen Prinzip. Aber gut. Träumen darf man noch, es wird sich garantiert noch was ändern und vielleicht gucken wir uns ja wirklich, so ganz wirklich, mal so in den Nachbarländern um, wie die das machen. Meistens ein bisschen besser und sogar manchmal viel besser. Aber hey, es wird sich definitiv noch was ändern, da bin ich mir ganz sicher. Spätestens, wenn wir irgendwo in Deutschland, vielleicht sogar in Frankfurt oder in Berlin, Sammelplätze machen müssen. Und zwar nicht für Geflüchtete, sondern für Einheimische.

Barbara Streisand und Bryan Adams. I finally found someone. In der Mind-to-Wheel-Podcast-Show und ich bin wirklich gespannt, ob die Mietpreisbremse noch eine zweite Chance bekommt oder vielleicht sogar eine dritte oder vielleicht auch eine vierte, man weiß es ja nicht. Heutzutage ist ja alles möglich. Ja, also wir machen es immer eher mit Bremsen anstatt Innovationen oder einfach mal was riskieren oder einfach mal Mut beweisen, auch vielleicht als Vermieter oder Vermieterin. Und damit meine ich jetzt nicht, helfen Sie mir, gehen Sie mir zur Hand. Ja, das ist, glaube ich, eher so ein bisschen der falsche Ansatz. Es müsste also wirklich was getan werden, vielleicht im Bereich der Politik oder vielleicht auch im Bereich der Gemeinden und Kommunen, indem man wieder mehr Soziales wagt, soziale Wohnungen und vielleicht doch eher so wieder mal ein bisschen mitmischt in dem Ganzen und dann vielleicht dadurch nämlich die VermieterInnen so ein bisschen unter Druck geraten und eben auch mitmischen wieder wollen und schwuppdiwupp könnte sich etwas zum Positiven verändern. Ja, günstigere Mieten. Also normalerweise kommt da jetzt so ein ja, aber es könnte gut sein. Es könnte passieren. Also irgendjemand muss halt den Anfang machen. Es wäre auch schön, wenn die Politik einfach mal so ein paar Spielregeln, so ein paar neue vielleicht, so dem der Zeit angepasst machen würde. Vielleicht so wie Robert Habeck mit dem Heizungsgesetz, damit alle VermieterInnen auf die Straße gehen und protestieren. Mein Geld schwimmt dahin. Vielleicht ändert sich dann ja ein bisschen was. Unsere heutige Mind2Be-Podcast-Show zum absoluten Diskutieren, garantiert für alle VermieterInnen ebenso. Und jetzt gibt's Kids of Pop mit dem Earth-Song, passend irgendwie zu unserem heutigen Thema auch. Es ist schon ein bisschen verrückt tatsächlich und es ist schon ein bisschen suspekt. Auf der einen Seite der Welt wissen viele Menschen nicht, was sie trinken und wo sie ein Dach über dem Kopf haben und welche Krankheit als nächstes ausbricht. Auf der anderen Seite der Welt werden Menschen ausgebeutet und dann gibt es da noch das kleine Flecklein Deutschland, wo Menschen bald nicht mehr wissen, wie sie die Miete bezahlen sollen. Aber hey, den VermieterInnen sei Dank.

Kids of Hop mit dem Earth Song. Das Original natürlich von Michael Jackson, den wir heute schon gehört haben. Hier ist die Mein Tobi Podcast Show. Und ja, heute haben es die Vermieter mal so ein bisschen. Sie sind ein bisschen dran heute in unserer heutigen Ausgabe. Wenn es die Politik schon nicht möchte und die Politik sich nicht mit den VermieterInnen anlegen möchte, dann tun es wir eben. Das ist ja auch wirklich so. Es könnte so schön sein, aber derzeit kann man einfach sagen, die VermieterInnen können einfach machen. Ja, die haben es aber auch nicht leicht. Wenn man sie fragt tatsächlich, dann sagen sie ja auch, ja, also wir haben es ja auch nicht leicht. Ja, wir müssen uns absichern, damit wir keine Mietnomaden kriegen. Wir haben, die Mieter haben die meisten Rechte. Ja, absolut. Es ist schon traurig, wie krass VermieterInnen in die Mangel genommen werden, in der absoluten Quetsche sind und eigentlich überhaupt keine Rechte mehr haben. Hauptsache, der Rubel rollt und die Mieten steigen unaufhörlich. Man muss aber auf der anderen Seite wirklich sagen, VermieterInnen haben aktuell keinen Druck. Sie können die meisten Ausgaben tatsächlich umschlagen auf den Mieter oder auf die Mieterin. Was wäre denn, wenn man einfach sagen würde, folgende Häuser oder Altbauten dürfen ihre Mieten nicht mehr erhöhen, außer sie machen sie fit für die Zukunft. Wow, das wäre doch schrecklich. Schrecklich für alle VermieterInnen. Was sollen die mit so wenig Geld machen? Ja, es ist ja heutzutage wirklich eher so, dass VermieterInnen einfach eine Bruchbude vermieten und nichts reinstecken. Ja, oder sie sind ganz clever und machen sie möbliert und stecken ganz viel rein, aber verlangen auch ganz viel. Ach, es ist doch schön, ein Vermieter oder eine Vermieterin zu sein. Ja, und das ist unser Prinzip in Deutschland, also machen können sie schon viel. Auch hohe, horrende Mieten verlangen, aber eben wenig Auflagen, wie zum Beispiel Umweltauflagen, ja, oder eben einfach Zukunftsauflagen oder Nachhaltigkeitsauflagen. Nee, lasst bitte die Öl- oder Gasheizung im Keller, das ist ganz wichtig, damit der Putin auch was davon hat. Ja, es ist wirklich so. Hier ist Pink. All I know so far. Und so ist es wirklich. Es ist alles irgendwie so weit weg. Obwohl die Lösungen eigentlich manchmal so easy sein könnten. So einfach. Aber wir machen es lieber mal nicht. Damit die VermieterInnen weiterhin schön ihre hohen, horrenden Mieten verlangen dürfen und können. Und ganz wenig Auflagen haben. Vielleicht haben sie, natürlich, also jetzt werden einige schreien, hallo, wir haben ganz viele Auflagen. Ja, bei einem Neubau tatsächlich schon. Aber für so Altbauten gibt's da fast nichts.

mein Tobi Podcast Show. Heute mit Mieten kennen nur eine Richtung. Und man könnte es fast schon so sagen, wie Rudi Carrell es mal gesungen hat. Wann wird's mal wieder richtig Sommer? Oder wann wird mal wieder die Politik so richtig mutig und innovativ? Ja, und wenn man dann mal mutig ist wie Robert Habeck, dann wird man so runtergebasht von den Medien, dass einen alle nur noch hassen können. Genau, denn Robert Habeck wollte die Ölheizung aus unserem Keller verbannen und die Gasheizung auch noch dazu. Schrecklich, wie innovativ. Ja, wenn wir einfach mal mutig wären und die Wärmeheizungen kriegen einen neuen Run. Das ist ja merkwürdig. Also das ist ja wirklich merkwürdig, quasi was Robert Habeck vorhatte. Das ist ja seltsam. Ja, und so könnte es tatsächlich eigentlich funktionieren. Ja, auch im Bereich der Mieten. Wir könnten einfach mal wieder ein bisschen was Verrücktes tun, ein bisschen was Mutiges, ein bisschen was Innovatives. Wien hat's vorgemacht, nicht nur ein Land von vielen, also Österreich. Und ja, in vielen Dingen ist es manchmal so, wenn man so über die Landesgrenzen hinwegblickt, manches können die anderen Länder irgendwie besser. Auch die Fahrradstraßen bzw. die Fahrradwege. Aber bei uns passieren dafür noch eine ganze Menge an Unfällen, bis vielleicht da auch irgendwann mal so ein kleines Umdenken stattfindet. Vielleicht müssen auch noch ganz viele Vermieter verunfallen? Natürlich nicht. Jetzt gibt's Musik von Rudi Carrell. Wann wird's mal wieder richtig Sommer? Und The Vamps aus Sicilia. Wir kriegen das schon noch hin. Ich bin da optimistisch. Es muss einfach irgendwann mal so eine gute Politik kommen, die eben nicht mit dem Wirtschaftsstrom mitschwimmt, mit dem Lobbystrom, wo es so angenehm nach Geld riecht. Sondern einfach mal mutig und fürs Volk. Im Namen des Volkes. Wir schaffen das. Wir schaffen das.

Cecilia von The Vamps. Hier ist die Mein Tobi Podcast Show in den letzten Zügen. In der letzten, nicht Minute, aber in der letzten Viertelstunde. Und das war's schon wieder fast von unserer heutigen Ausgabe. Es wäre vieles möglich. So kann man es wieder leider, das ist ja unser häufigster Schluss einer so heiß diskutierten Ausgabe von der Podcast-Show. Aber es wäre vieles möglich. Und es gibt ganz wenige VermieterInnen, die eben in ihre Wohnung oder in ihre Häuser auch Geld hineinstecken. Ja, die meisten vermieten es und Gutes. Ja, es gäbe so viele tolle Möglichkeiten, ja. Einfach mal so ein bisschen auch wieder was dem Mieter und der Mieterin was zurückzugeben, ja. Mal innovativ zu sein, nachhaltig zu sein. Ja, wir machen dir jetzt umsonst die Außenfassade, dann hast du im Winter weniger Heizkosten. Das machen, ich kenne keinen und keine. Ja, wenn ihr welche kennt, schreibt sie uns. Ja, wir würden sie super gern kennenlernen, so tolle VermieterInnen. Aber leider ist das aktuelle Prinzip eben eher so, ja, Miete kostet 1,5. Nebenkostenabrechnung gibt's nicht. Ist pauschal. Ja, oder eben Nebenkostenabrechnung bis aufs kleinste Cent genau. Ja, das ist natürlich richtig so und gut so. Aber die Miete ändert sich meistens nie, ja, außer natürlich die Vorauszahlung vielleicht für die Nebenkosten, die auch jedes Jahr steigt. Mieten kennen also tatsächlich leider bedauerlicherweise nur noch eine Richtung und da sollten wir vielleicht mal so ein bisschen mehr wieder so in den Servicegedanken hineinkommen, ja, als VermieterInnen. Das wäre doch was, oder? Die Lösungen wären also da, es gäbe ganz schön viele, aber lasst uns bitte so weitermachen wie bisher, das können wir in Deutschland sehr gut. Und zum Abschluss gibt es jetzt Kaino mit Spirit in the Sky und schon lang nicht mehr gehört, Abor und Tinna mit Balla. Das war's von der heutigen Ausgabe der Podcast-Show. Wir hatten als Thema Mieten kennen nur eine Richtung. Nach oben. Und das ist eigentlich der beste Aktienkurs aller Zeiten. Ja? Wer würde da nicht investieren? Ja, und das Problem an dieser ganzen Spirale ist natürlich auch, die Kaufpreise werden immer mehr und immer höher. Wir sind bei manchen tollen Objekten schon im Millionenbereich. Wer zum Teufel soll sich das denn zukünftig leisten können? Gut, vielleicht werden wir alle bald mit der Elon Musk Muttermilch aufgezogen, dann funktioniert es natürlich, keine Frage, das ist absolut möglich, dann können wir uns auch diese Ausgabe der Podcast-Show sparen und dann kennen Mieten nicht mehr eine Richtung, sondern nur noch nach unten oder wir haben alle so viel Geld, dass wir uns das super gut leisten können und sagen uns dann, was kostet die Welt? Ja, okay. Ja, dann ist natürlich, dann brauchen wir auch keine Mietpreisbremse, dann brauchen wir auch keine, dann lasst uns doch einfach jede Bruchbude Bruchbude sein. Also, was machen wir uns dann eigentlich den Stress? Ja, es ist wirklich so, vielleicht sollten wir einfach mal wieder mehr auf den Servicezug aufspringen, in vielen Bereichen. Nicht nur im Wohnungsmarkt, nicht nur im Vermietermarkt. Ja, ein bisschen mehr Service und die Welt wäre eine zufriedenere. Ich glaube, da könnte was dran sein. Und mit diesen tollen Gedanken der heutigen Podcast-Show lasse ich euch im Himmel der Gedanken, in der Spiritualität, in der Wolken-Ära von Gedanken. Denn alles andere, ja, da, also, was soll ich da jetzt noch positiv draus sagen, ne? Also, wir sollten einfach noch die Hoffnung nicht verlieren, dass sich irgendwann, irgendwie auch noch was verbessern wird. Es ist nicht alles schlecht, das sei jetzt mal nicht dahingestellt. Und ich möchte auch nie sagen, dass alle VermieterInnen in Deutschland gleich sind, aber ein Großteil ist einfach
richtig, wie heißt das Wort dafür? Scheiße. So, jetzt haben wir es einfach mal ausgesprochen. Absolut. Jawohl. Okay, so, mit diesen Gedanken, ich hatte es glaube ich schon erwähnt, ne? Mit diesen Gedanken möchte ich euch jetzt in den Abschluss dieser heutigen Ausgabe, dieser Show, ja, hinaus befördern. Und wenn ihr wirklich einen super tollen, eine super tolle Vermieterin habt, einen Vermieter habt, dann finde ich das großartig. Ja, also wir hatten es heute schon als Beispiel aus München, der sagt, für jedes Kind senke ich euch die Miete, bis einem halt das Finanzamt auf den Zahn fühlt. Weil wo kriegt man heutzutage schon was geschenkt? Aber es ist möglich, Mut zu beweisen, Innovation, und dann ändert sich vielleicht auch was bei unserem heutigen Thema. Mieten kennen nur eine Richtung. Wir bleiben bei diesem Thema dran. Wir haben es anfanglich schon gesagt, wir hatten schon mal drüber debattiert und diskutiert, und wir werden auch mal wieder drüber diskutieren und debattieren im Wohnungsmarkt und Mietbereich. Das war's von der heutigen Podcast-Show. Vielen Dank fürs Zuhören. Mein Tobi ist raus, und vielleicht wohnt ihr ja in einem absoluten Loft für unter 1.000 Euro. Ich gönn's euch. In diesem Sinne, bis bald. Tschüss, macht's gut.

Herzlich willkommen beim Nordsee Express. Heute Disco- und Dancefloor-Musik. Musik aus den 70ern, 80ern und 90ern, welche in Diskotheken und Clubs gespielt wurden. Am Mikrofon ist live aus dem Sendestudio Norddeich Vera. Und nun viel Spaß bei der Sendung.

Einen wunderschönen Donnerstagabend und herzlich willkommen zum Nordsee-Express. Am Mikrofon ist die Vera, live aus dem Sendestudio Norddeich. Heute das Thema Disco und Dancefloor. Diskotheken und Dancefloor-Musik aus den 70ern, 80ern und 90ern.

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1: Night Flight to Venus ist das dritte Studioalbum der deutschen Disco-Band Boney M. aus dem Jahre 1978 und auch dieser Titel jetzt gleichnamig wie das Album.

0: In den 1980er Jahren wandelte sich die Disco-Musik weg von den orchestralen Klängen der 70er hin zu elektronischer Tanzmusik. Diese Weiterentwicklung der Disco-Musik legte gleichzeitig den Grundstein für spätere elektronische Genres wie House und Techno. Um den Einfluss von Disco und der nachfolgenden elektronischen Tanzmusik sowie der New Wave auf die Musikgeschichte visuell nachzuvollziehen. Wichtige Subgenres: Italo-Disco. Eine in Europa, oft Italien, produzierte Variante. Sie zeichnet sich durch eingängige Melodien, elektronische Bässe und meist auf Englisch gesungene, oft roboterhafte Texte aus. High Energy steht für High Energy. Extrem schnelle, treibende Beats, oft über 120 BPM, und dramatische Vocals bestimmten diesen Sound, der besonders in der Club- und LGBTQ-Szene boomte. Dance-Pop-Stars wie Michael Jackson oder Madonna verschmolzen klassische Disco-Elemente mit modernem Pop.
1: Aus dem Jahre 1978, genau wie Nightlight to Venus von Bonnie M. La Bionda, One for

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1: Am 18. September 2000 erschien das 8. Studioalbum von Madonna. Auskopplung aus diesem Album. Music!

Und von der Disco Queen Donna Summer mit I Feel Love. Und jetzt wird's spanisch. Aus dem Jahre 2004 Aventura mit Obsession. Und von 1990 Chocolate Ritmo de la Noche. 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

ein ganz großer Sommerhit aus dem Jahre 2001 bis heute gern gespielt und immer noch ein toller Sommerhit. Safri Du, Play the Life, the Bongo Song.

Disco und Dancefloor aus den 70ern, 80ern und 90ern. Und die Sendezeit geht langsam zu Ende. Ich bedanke mich fürs Zuhören und ich wünsche euch noch einen wunderschönen Abend. Und sage bye bye und tschüss. Eure Vera.

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2: Willkommen zu den Retro-Charts. Heute drehen wir unser Radio zurück ins Jahr 1973. Glamrock glitzert, Soul wird sinnlicher, Funk kommt stärker auf die Tanzfläche und im deutschen Schlager klingt vieles nach Fernweh, ZDF-Hitparade und großen Refrains. Wir bleiben musikalisch also streng im Jahr 1973 heute. Nur Titel, deren Erstveröffentlichung oder dessen großer Erfolg in diesem Jahr lag, kommen in diese Sendung. Ich freue mich, dass ihr dabei seid und wieder den Weg zu eurem Lieblingsradio gefunden habt für unser Oldie Date der Woche. Ich weiß nicht, wie das Wetter bei euch ist. Hier im Norden ein bisschen kühler als über Pfingsten. Da war es richtig schön hochsommerlich mit Temperaturen bis an die 30 Grad. Jetzt sind wir so bei 20. Auch ganz angenehm, aber für mich kann es ruhig so ein paar Grad wärmer werden. So 5 sind okay. Ausgabe 15 ist das in diesem Jahr schon wieder. Und wir starten mit Block 1 mit Glam, Glitzer und Gitarren, so die Überschrift. 1973 war ein Jahr der großen Bühnenposen, laut, bunt, selbstbewusst und perfekt fürs Radio. Ihr hört gleich im ersten Block The Suite mit Ballroom Blitz. Danach Susi Quadro, Can the Can und Slade. Come on, feel the noise. Dreimal Glamrock vom Allerfeinsten. 2 Stunden Oldie-Geschichte mit Hits, Klassikern und ein paar Stücken, die heute viel zu selten im Radio laufen. Hier ist unser Oldie-Date der Woche und ich bin Thomas Flegel. Guten Abend und ein herzliches...
4: Moin!
2: Na, geht doch.

Der Song erschien im September 1973 und wurde einer der großen Glamrock-Kracher des Jahres. Geschrieben wurde er von Nicky Chinn und Mike Chapman, dem Hit-Duo hinter ganz vielen britischen 70er-Jahres-Singles. Hier sind Sweet und Ballroom Blitz.

Nicky Chin und Mike Chapman, das war echt so ein Produzentenduo vom Allerfeinsten. Sehr, sehr viel, fast alles für Smokey geschrieben. Für The Sweet und ganz, ganz viele mehr. Und wir bleiben in der Glamrock-Ecke, das habe ich ja schon gesagt. Im April kam bei Rack Records dieser Song von Susi Quattro auf die Scheibe. Sie wurde damit zur Lederjacken-Ikone des Glamrock und der Song klingt kompromisslos, Bass nach vorne, Stimme nach vorne und keine Sekunde zu viel. Hier ist Cam the Canyon, Susi Quattro.

0: Immerhin 8 Wochen auf der 1.
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0: Ja, Susi Quadro, genau. 8 Wochen auf dem Platz an der Sonne in Deutschland vom 18. oder im August, September und Oktober. Jahrescharts Platz 8 und das hier, Slade. Sie veröffentlichen den Titel im Februar des Jahres und der Song stieg in Großbritannien direkt auf Platz 1 ein.

Das Late schafften etwas, was in Großbritannien wirklich ein Ereignis mit Seltenheitswert ist. Song veröffentlichen und direkt Bums, Platz 1. Inhaltlich fängt er das Gefühl eines lauten, schwitzenden Konzertsaals ein und ich finde, so ein bisschen klingt er auch danach, oder? Ja, und bevor wir den zweiten Block starten, gucken wir auf die Schlagzeilen im ersten Quartal. Die kommen jetzt für euch.

0: Hallo, hier sind die Schlagzeilen aus dem ersten Quartal 1973. Friedensabkommen für Vietnam unterzeichnet. In Paris wird das Abkommen zur Beendigung des Vietnamkriegs unterschrieben. Die USA beginnen mit dem Abzug ihrer Truppen. Großbritannien tritt der Europäischen Gemeinschaft bei. Zum Jahresbeginn wird Großbritannien Mitglied der IG. Europa wächst wirtschaftlich enger zusammen. Watergate-Affäre belastet Präsident Nixon. In den USA geraten immer neue Details zur Watergate-Affäre ans Licht. Der Druck auf Präsident Nixon nimmt deutlich zu. Deutschland führt die Anschnallpflicht ein. In der Bundesrepublik gilt jetzt die Pflicht zum Anschnallen auf den Vordersitzen. Die Verkehrssicherheit soll damit verbessert werden. Sport. Rosi Mittermeier feiert große Erfolge im Skiweltcup. Die deutsche Skirennfahrerin gehört weiterhin zur Weltspitze. Mit starken Leistungen begeistert sie die Wintersportfans. Das waren die Schlagzeilen. Und nun zurück zur guten Laune-Musik mit Thomas.
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6: So ist es. Block 2 ist Soul, Funk und frühe Disco-Energie. Die Tanzfläche wird wärmer. Philadelphia Sound, Motown und Funk schieben das Jahrzehnt nach vorne. Wir hören gleich Marvin Gaye, Let's Get It On. Danach Eddie Kendricks, Keep On Truckin', Teil 1. Und Harold Melvin and the Blue Notes und The Love I Lost. Hier ist Marvin Gaye und Let's Get It On.

0: erschienen im Tumblr Verlag. Marvin Gaye machte daraus keinen lauten Hit, sondern eine intime Soul-Verführung. Let's Get It On. Und der Titel markiert einen der sinnlichsten Momente des Motown-Katalogs. In den USA 1973 Platz 4. Es könnte sein, dass jetzt Werbung kommt für euch.
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0: Klingt nach Motown, oder? Eddie Kendricks und Keep on Truckin'.

Der Groove zeigt, wie Funk und Disco 1973 schon hörbar zusammenwachsen. Und für Andy Kendricks wurde es nach seiner Zeit bei den Temptations sein großer Solo-Durchbruch. Keep on Trucking, Part 1, war die Single-Auskopplung und der läuft hier noch ein paar Sekunden.

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1: Hier sind Harold Melvin and the Blue Notes, The Love I Lost, so heißt er. Erschien im September und Teddy Pendergrass singt hier mit einer Mischung aus Schmerz und Druck. Der Song war ursprünglich als Ballade gedacht, wurde aber zum treibenden Philly-Soul-Stück umgebaut. Ich finde ihn ziemlich cool und er hat einen ziemlich geilen Klang. Also, The Love I Lost, die Liebe, die ich verloren habe.

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1: Im Jahr 1973 ist der ESC zu Gast in Luxemburg. Mit Congratulations wurde Cliff Richard 1968 als haushoher Favorit nur Zweiter. In Luxemburg schnitt der Brite sogar noch schlechter ab. Obwohl er mit dem Titel Power to All Our Friends schon wieder vorher wie der sichere Sieger aussah, musste er diesmal der Französin Anne-Marie David, sie startete für Luxemburg, und der spanischen Gruppe Mocedadas den Vortritt lassen. Luxemburg gewann mit dem Titel Tu te reconnaîtras.

deutsche Vertreterin Gitte setzte sich beim deutschen Vorentscheid unter anderem gegen Michael Holm, Inga und Wolf, Cindy und Bert und Roberto Blanco durch und wurde in Luxemburg mit junger Tag Achte.

85 Punkte und Platz 8, das waren Zeiten. Gitte und Junger Tag. Wir bleiben auch in der deutschen Ecke. Und unser Block 3 heute heißt Deutscher Sonntag und griechische Nächte. Hier sind Schlager zwischen Wohnzimmer, Fernweh und Hitparaden. Moment, einmal so richtig deutsch. Mit Cindy und Bert immer wieder sonntags. Ein echter Klassiker. Und danach gibt es zweimal griechisch angehauchtes mit Vicky Leandros. Die Bouzouki klangen durch die Sommernacht. Und Demis Roussos, die erfolgreichste Single in Deutschland im Jahr 1973. Goodbye, my love, goodbye. Gleich, aber erstmal Cindy und Bert.

Oh, schön. Bekannt wurde der Song vor allem durch zahlreiche TV-Auftritte und die einfache Struktur und der eingängige Text machten ihn zum Ohrwurm. Bis heute ist immer wieder sonntags fest mit der Schlagerkultur verbunden. Oh, ich freue mich. In 14 Tagen bin ich auch in

Platz 14 in den Jahrescharts 1973 in Deutschland. Das klingt schon richtig wie eine Uso für meine gute Freunde. Hier ist Vicky Leandros. Sie verband deutschen Schlager mit griechischem Klangkolorit.

0: Der Song bringt genau das mediterrane Fernweh ins Programm, das 1973 sehr gefragt war. Das werdet ihr gleich beim nächsten Titel auch nochmal hören. Nochmal so eine griechische Nummer. Der wurde tatsächlich in Griechenland vererst.
1: Die Rückkehr der Plateauschuhe.
0: Hier kommt ein Hit aus den 70ern. Ich wollte sagen, der wurde in Griechenland tatsächlich wie in Europa 1973 im Februar veröffentlicht. Demis Roussos, der Papa von Vigé Leandros. Demis Roussos, Quatsch. Geschrieben und produziert wurde er von Leo Leandros. So ist es richtig. Und ich habe eine Neuauflage, ich weiß.

0: Also nochmal geordnet und sortiert. Geschrieben und produziert wurde der Titel von Leo Leandros. Und er erreichte in mehreren europäischen Ländern Platz 1 und machte Demis Roussos endgültig zum internationalen Star der 70er Jahre. Goodbye, my love, goodbye.
1: Hallo, hier sind die Schlagzeilen aus dem zweiten Quartal 1973. Skandal um Watergate weitet sich aus. In den USA beginnen die ersten öffentlichen Anhörungen zur Watergate-Affäre. Präsident Nixon gerät immer stärker unter Druck. Letzte amerikanische Soldaten verlassen Vietnam. Die USA beenden offiziell ihren Kampfeinsatz in Vietnam. Für viele Amerikaner endet damit ein jahrelanges Trauma. DDR und Bundesrepublik nähern sich weiter an. Der Grundlagenvertrag tritt in Kraft und verbessert die Beziehungen zwischen Ost und West. Beide deutschen Staaten arbeiten künftig enger zusammen. Deutschland diskutiert über die Ölversorgung. Steigende Energiepreise sorgen auch in der Bundesrepublik für Sorgen. Politik und Wirtschaft warnen vor möglichen Engpässen. Sport. Ajax Amsterdam gewinnt erneut den Europapokal. Die Niederländer dominieren weiter Europas Fußball. Mit attraktivem Offensivspiel begeistern sie Fans auf dem ganzen Kontinent. Das waren die Schlagzeilen. Ich gebe wieder zurück zu Thomas ins Studio in Winsen an der Luhe.
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0: Wir haben noch eine richtige Knallerrunde. Unser Block 4, der Rauschmeißer aus der ersten Stunde. Wir sind in den Retro-Charts heute im Jahr 1973 und die Überschrift im nächsten Block lautet Kino, Rock und große Refrains. Zum Ende der ersten Stunde wird es noch größer. Glamrock, Balladen und Songs für die ganz große Bühne. Wir hören gleich die Rolling Stones mit Angie. Danach Elton John mit Daniel und Gilbert O'Sullivan schmeißt uns aus der ersten Stunde mit Get Down. Angie erschien im August 73 und die Stones zeigten hier ihre verletzliche Seite statt reiner Rock-Attitüde. Die Ballade wurde einer der elegantesten internationalen Hits des Jahres. Hier ist Angie.

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1: Musik von Elton John aus dem Frühjahr 73. Bernie Taupins Text erzählt eine ruhige, melancholische Geschichte über Heimkehr und Verlust. Hier ist Elton John und Daniel.

0: Damit war wieder einmal bewiesen, wie stark Piano-Balladen in den Radiosound passen.
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1: Aber wir haben noch einen Moment Zeit für drei lustige Geschichten rund um Get Down von Gilbert O'Sullivan. Das ist so ein bisschen was, wo ihr morgen sagen könnt, boah, da haben wir was gelernt bei den Retro-Charts. Gilbert O'Sullivan nutzte nämlich die Melodie ursprünglich nur zum Warmspielen am Piano. Erst später wurde der Song daraus. Viele Hörer dachten, Get Down handelt von einem Hund. Nee, tatsächlich besingt O'Sullivan eine aufdringliche Freundin. Und drittens und letztens. Der Song war so erfolgreich, dass Status Quo ihren späteren Superhit Down Down kurzerhand umbenannten. Der sollte nämlich ursprünglich eigentlich Get Down heißen und sie wollten Verwechslungen vermeiden. In Deutschland war der Song auf Platz 4 und in den Gesamt-70ern auf Platz 25 in den erfolgreichsten Singles des Jahres. Wir hören uns gleich auf der anderen Seite der vollen Stunde wieder. Zur zweiten Stunde Retro-Charts, bleibt bitte dran.

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1: Weiter geht's mit Stunde 2 der Retro-Charts. 1973, jetzt wird die Sendung rockiger, kantiger und an einigen Stellen überraschend modern. Wir hören Debüts, Fahrersongs, frühere Queen-Energie und ein paar Titel, die heute noch erstaunlich frisch wirken. Ich bleibe am Mikrofon für euch, ich bin Thomas Flegel und sag Hallo zur zweiten Stunde. Mit Gitarren auf der Überholspur, so heißt der nächste Block. Mit Golden Earring fangen wir an, danach gibt's die Doobie Brothers, Long Train Running und Alice Cooper macht den dritten Block, den fünften Block komplett mit No More Mr. Nice Guy. Das hier ist Musik aus, richtig, den Niederlanden. Im August veröffentlicht. Der Song wurde später international zum Inbegriff des Autofahrer-Rocks. Besonders stark ist der Aufbau. Basslauf, der kommt jetzt gleich. Schlagzeugdruck, der kommt jetzt auch dazu. Und dann dieser endlose Highway-Refrain. In Deutschland Platz 87 in den Jahrescharts. Hier kommen Golden Earring und Radar Love in der Single-Version. Naja, was heißt Single-Version? Die ist auch über 4,5 Minuten lang. Jetzt geht's los.

Wollt ihr noch ein paar Details hören? Zu Golden Earring zum Beispiel. Die haben 40 Jahre Bestand von 1961 bis ins Jahr 2021, wo sie sich aufgelöst haben. Und damit sind sie eine der am längsten bestehenden Rockbands der Welt. 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

Das ist ziemlich unglaublich. Auf den Namen Jaap Eggermond trifft man immer wieder mal bei solchen Songs. Wahnsinns Schlagzeuger, und bis 69 war er bei Golden Earring.

Und damit geht's gut gelaunt direkt weiter. Mit Musik von Warner Bros., also das war der Verlag damals. 1973 haben sie die Doobie Brothers unter Vertrag genommen und Long Train Running veröffentlicht.

0: Tom Johnson schrieb diesen Song, der ursprünglich aus einem Live-Jam entstanden ist, und der Gitarrenrhythmus macht die Nummer sofort erkennbar. Trocken, funky und absolut radiotauglich. Hat er gerade wieder bewiesen, ne? The Doobie Brothers und Long Train Runnin'.
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0: Ich weiß gar nicht, was der Kollege immer einschmeißt, bevor der seine Ansagen macht, aber die Hälfte wird's, glaube ich, auch tun. Ja, wir arbeiten dran. Hier ist Alice Cooper, No More Mr. Nice Guy. Aus dem Album Billion Dollar Babies. Alice Cooper verpackte Provokation in einen erstaunlichen Rocksong.

0: Hallo, hier sind die Schlagzeilen aus dem dritten Quartal 1973. Militärputsch erschüttert Chile. Im September wird Präsident Salvador Allende gestürzt. General Pinochet übernimmt die Macht im Land. Skylab liefert neue Bilder aus dem All. Die amerikanische Raumstation Skylab sendet spektakuläre Aufnahmen zur Erde. Die NASA gewinnt wichtige Erkenntnisse für die Raumfahrt. Bundesrepublik und DDR werden Mitglieder der UNO. Beide deutschen Staaten treten den Vereinten Nationen bei. Das gilt als wichtiger Schritt der internationalen Anerkennung. Ölkrise kündigt sich an. Die Spannungen im Nahen Osten sorgen weltweit für Unsicherheit auf den Energiemärkten. Benzin und Heizöl könnten deutlich teurer werden. Sport. Billie Jean King gewinnt das Battle of the Sexes. Die Tennisspielerin schlägt Bobby Riggs in einem weltweiten TV-Ereignis. Millionen Zuschauer verfolgen das historische Match. Das waren die Schlagzeilen und damit wieder zurück zu Mr. Retro Charts. Zu Thomas.
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0: mit den OJs. Und mit Thin Lizzy noch in dieser Stunde tolle Musik.
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4: Ja, unser Block 6 ist überschrieben mit Deutsch- und Fernsehglanz. Noch einmal deutscher Schlager. Große Gesten, klare Melodien und ganz viel Hitparaden-Aura. Ihr werdet gleich hören, was ich meine. Wir fangen echt mit einem der Klassiker an aus dem Schlagerbereich. Jürgen Markus, ein Festival der Liebe. Danach gibt's Bata Illich, Schwarze Madonna und Costa Cordalis, Carolina, komm. Drei Schlagerhits am Stück.

0: Jack White prägte den hellen und großen Schlagersound und in der ZDF-Hitparade wurde der Titel zu einem echten Favoriten.
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0: Bata Illitsch setzt auf Dynamik, Dramatik und Mitleidsschlager. Hier ist die schwarze Madonna.

0: Er singt wirklich nicht Carolina, komm mit nach drüben, sondern nach Theben. Hallo?
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0: Scheint ein ganz früher Agathe Bauer-Song zu sein.
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0: Ganz schnell einer der erfolgreichsten deutschsprachigen Schlager zum Jahresende.
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0: Und damit wurde Cordalis zum Publikumsliebling der 70er. Also deutsche Schlager haben auch was. Wenn ihr euch fragt, was das eigentlich hier für ein Song ist, mit dem ich euch heute den ganzen Abend nerve, immer mal zwischendurch. Also eigentlich bei jeder zweiten Moderation ist das unsere Hintergrundmusik. Da gibt es immer Musik aus dem Jahr und die hier stammt von Billy Preston und die heißt Space Race. Kommen wir zu unserem Blog Vergessen, aber genial. Stücke, die also nicht jeden Tag im Oldie-Radio laufen, aber 73 unbedingt Farbe ins Musikjahr gebracht haben. Zwei Songs hören wir. Mott the Hoople, All the Way from Memphis. Und danach gibt es einen ganz frühen ELO-Song, Electric Light Orchestra, Showdown. Aber erstmal Mott the Hoople. Aus dem August. Ian Hunter erzählt darin eine herrlich schräge Rock'n'Roll-Reisegeschichte. Klavier, Saxophon und Gitarren machen den Song zu einem unterschätzten Glamrock-Juwel aus den frühen 70ern. Hier ist All the Way from Memphis. Danach gibt es mittendrin in diesem Block noch den James Bond der Stunde.

0: Im Auftrag Ihrer Majestät.
1: Die Lizenz zum Hören. 1973 kommt der erste James Bond mit Roger Moore in der Hauptrolle in die Kinos. In Deutschland heißt er Leben und Sterben lassen und James Bond untersucht Morde an Agenten und die Spur führt ihn zu einem Drogenimperium. Dr. Kananga, gespielt von Jafet Koto, plant den Heroinmarkt zu kontrollieren. Der Titelsong stammt von keinem geringeren als Paul McCartney, in den USA auf Platz 2, in UK auf der 9. Live and Let Die.

Wir philosophieren im Chat über die besten Bonds überhaupt. Ja, ich glaube schon, Roger Moore war einer der Besseren auf jeden Fall. Er war ja auch lange an Bord. Paul McCartney, Live and Let Die, die Filmmusik. Kommen wir zurück in unsere Gruppe, in unseren Blog, der wie heißt Vergessen aber genial. Und das ist ein ganz früher ELO-Song, der jetzt hier kommt, Showdown.

Jeff Lynne verband hier Pop, Soul-Anklang und orchestrale Elodramatik. Und der Song klingt wie ein Bindeglied zwischen 60s-Melodie und späterem Stadion-Pop. Und er klingt, finde ich, schon eine ganze Menge nach dem Electric Light Orchestra mit Jeff Lynne.

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1: Nächster Block ist Block 8 mit Disco-Fieber 1973. Soul, frühe Disco und der Sound, aus dem wenig später die großen Dancefloors entstanden sind. Wir hören gleich The OJs mit Love Train und The U.S. Corporation mit Rock the Boat. Am Anfang gibt es The OJs mit Love Train. Anfang 73 weltweit zum Hit geworden und erreichte Platz 1 der US-Charts und der Song... gilt bis heute als einer der frühen Vorläufer der Disco-Bewegung. Philly Soul Team, Gamble und Huff haben ihn produziert. Also, los geht's. In dieser Runde zwischendrin haben wir noch

0: Hallo, hier sind die Schlagzeilen aus dem letzten Quartal 1973. Ölkrise trifft die Weltwirtschaft. Nach dem Yom Kippur-Krieg drosseln die Ölstaaten ihre Lieferungen. Autofreie Sonntage und steigende Preise sorgen für Unruhe. Arabische Staaten verhängen Ölembargo. Viele westliche Länder geraten unter wirtschaftlichen Druck. Die Energiekrise bestimmt weltweit die Schlagzeilen. Willy Brandt besucht Israel. Der Bundeskanzler setzt damit ein Zeichen für die deutsch-israelischen Beziehungen. Der Besuch findet international große Beachtung. Deutschland erlebt autofreie Sonntage. Wegen der Ölkrise bleiben viele Straßen plötzlich leer. Die Bilder der ruhigen Autobahnen gehen durchs ganze Land. Sport. Franz Beckenbauer wird Europas Fußballer des Jahres. Der Kapitän des FC Bayern München erhält erneut die prestigeträchtige Auszeichnung. Deutschlands Fußball bleibt international erfolgreich. Das war es für diese Woche. Nächste Woche hören wir uns wieder. Und bis dahin, munter bleiben.
1: Ja, das war nochmal der elektronische Kollege, dem wir noch ein bisschen arbeiten. Rock the Boat. Egal, was ihr zu sammeln habt, ich rede da einfach drauf. Der Song erschien 73 und wurde 74 weltweit zum echten Dance-Floor-Hit. Filmmusik-Historiker zählen Rock the Boat zu den ersten echten Disco-Hits überhaupt und der rhythmische Basslauf und die weichen Soul-Vocals prägen diesen frühen Disco-Sound der 70er. Jetzt gönne ich euch The Hueys, The Hueys Corporation, so heißen sie. Rock the Boat.

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1: Oh, wir kommen schon Richtung Finale. Nein, das ist das Finale. Zwei Songs haben wir noch. Laut, jung und legendär. Zum Schluss drehen wir noch einmal auf. Debütenergie, harte Gitarren und Funk für den Abspann. Funk weiß ich noch nicht, schaffen wir glaube ich nicht mehr. Wir hören gleich eine der ersten, nein, die erste Single überhaupt. Von Queen, Keep Yourself Alive. Das war ihre Debütsingle am 6. Juli 1973. Und danach gibt es noch Thin Lizzy, Whiskey in the Jar. Dieser Song wurde geschrieben von Brian May und damals blieb der große Charterfolg noch aus. Rückblickend, und hört bitte mal genau hin, man erkennt schon den späteren Queen-Sound und das typische Queen-Bombast. Ich habe einen 2011er Remix, also ein bisschen recovered und ein bisschen dran rumgeschraubt. Und hier kommen Queen und ihre erste Singleauskopplung, Keep Yourself Alive.

Wir sind auf der Zielgeraden und schauen kurz vor Ende der Sendung noch einmal auf die Top 5 in den USA und Großbritannien und die Top 10 in Deutschland. In den USA wird der Markt vielfältiger und erwachsener. Soul- und Songwriter-Pop dominieren die großen Radiohits, die Top 5 waren. Auf der 5 Paul McCartney and the Wings, My Love. Auf der 4 Marvin Gaye, Let's Get It On. Roberta Flack auf der 3, Killing Me Softly with His Song. Bad, Bad Leroy Brown, Jim Croce, die 2. Und Tony Orlando und Dawn, Tie a Yellow Ribbon Round the Old Oak Tree auf der 1. In Großbritannien erreicht Glamrock seinen kommerziellen Höhepunkt und prägt die gesamte Musiklandschaft. Auf der 5 Wizard, Zima Baby Jive, Gary Glitter, I Love You, Love Me, Love. War die 4, Susie Quattro, Can the Candy, 3, Dawn featuring Tony Orlando, Tie a Yellow Ribbon Round the Old Tree in UK auf der 2 und Merry Christmas Everyone von Slade, die erfolgreichste Single in UK. Die Top 10 in Deutschland. Es war ein Übergangsjahr. Schlager bleibt stark, aber internationaler Pop und Glamrock gewinnen massiv an Bedeutung auf der 10. Albert Hammond, The Free Electric Band, Susie Quattro, Cam the Candy 9, Freddie Breck mit Bianca auf der 8, Wumms Gesang, Ich wünsch mir eine kleine Miezekatze, die 7, Les Humphreys Singers mit Mamalou, die 6. Auf der 5, Bernd Klüver, Der Junge mit der Mundharmonika, Guido und Maurizio De Angelis mit Flying Through the Air auf der 4. Die 3, Kinkade, Dreams Are Tender Penny. Die 2, Gilbert O'Sullivan mit Get Down und Demis Roussos mit Goodbye My Love, Goodbye, die erfolgreichste Single in Deutschland. Unser Rausschmeißer für heute, wir haben am Ende noch ein bisschen Zeit, das ist ganz nett heute. Der Rausschmeißer kommt von Thin Lizzy und die Single erschien im November 73 und wurde der internationale Durchbruch für die Band. Sie verwandelte ein traditionelles irisches Volkslied in moderne Rockmusik. Der markante Gitarrensound deutet bereits den späten Twin League Rock der Band an. Whiskey in the Jar.

einfach großartig. Whiskey in the Jar, und in der ersten Stunde hatten wir schon Radar Love. Musik, wo ich wirklich im Auto, naja, wenn Astrid nicht dabei ist, auf jeden Fall, ne? Schatzi, liebe Grüße, die Musik wirklich ein bisschen lauter mache.

Ihr wisst Bescheid, wenn diese Melodie erklingt. Das ist das Les Reed Orchestra. Man of Action heißt der Song. Und er war immer das Schlusslied in der NDR 2 Juniorendiskothek damals in den 70er, 80er Jahren mit Gerd, Timmy, Timmermann. Haben wir an den auch mal wieder erinnert. Wohnte in der Nachbarschaft, in Lüneburg übrigens. Wohnte. Lebt schon lange nicht mehr. So, also bevor wir euch aus dem Jahr 1973 verabschieden, gibt es noch die beliebtesten Vornamen, wenn wir mal auf die Fakten gucken, bei den Mädels. Nicole setzt sich bei den Mädchen als moderner, international klingender Vorname stark durch und spiegelt den Zeitgeist der 70er wider. Bei den Jungen dominierten weiterhin klassische deutsche und biblische Namen. Dann hören wir doch mal rein in den Top 10 von oben nach unten. Bei den Mädels, Nicole war der beliebteste Name. Stephanie, Sandra, Claudia, Anja, Sabine, Andrea, Tanja, Katja und Silke. Bei den Jungs, Michael, Christian, Stefan, Andreas, Thomas, 1973 immer noch dabei. Markus, Jens, Frank, Martin und Daniel. Das war's also. Für diese Woche, nächste Woche gibt's das Jahr 1983. Ich habe so eine Ahnung, ich habe es echt noch nicht vorbereitet, aber ich habe eine Ahnung, da waren wir, glaube ich, noch ein bisschen Neue Deutsche Welle unterwegs. Wir werden es hören, aber wir haben einen bunten Mix auch in der nächsten Woche für euch. Für heute sage ich Dankeschön fürs Einschalten. Bleibt bitte auf jeden Fall dran. Es gibt in eurem Lieblingsradio mit Sicherheit ein tolles Anschlussprogramm. Jetzt gleich ab 10 Uhr. Wir füllen gleich noch ein bisschen mit Instrumentalmusik von Cozy Powell, einem legendären Drummer. Die letzten Minuten mit Dance with the Devil. Und danach kommt bei den Elbe-Stationen und bei vielen anderen Radios zum Beispiel der Kollege Robert Rosbach. Und der kommt mit seinem Soundtrack seines Lebens. Gucken wir mal, was er heute für uns mitgebracht hat. Ich verabschiede mich bis nächste Woche, dann hören wir uns nochmal live, bevor ich dann 2 Wochen im wohlverdienten Urlaub bin. Aber die Sendung läuft weiter, ihr braucht nicht drauf verzichten, es gibt dann eine neue Sendung mit Aufzeichnung. Also, dann, es geht weiter in unserem Turnus, wie wir ihn haben. Für heute sage ich Dankeschön fürs Einschalten, macht's gut und lasst es euch gut gehen. Tschüss! Bis nächste Woche verabschiede ich mich aus der Nordheil. Euer Thomas Flegel, euer Mr. Retro Charts oder der alte Mann aus Winsen an der Luhe. Bis zum nächsten Mal. Ciao.

Hallo und herzlich willkommen zu der ehemaligen Southern Soul Time, jetzt umbenannt in R&B and Soul. R&B Soul ist ein Musikgenre, das Elemente von Rhythm and Blues, Soul, Funk und Pop miteinander verbindet. Es hat Wurzeln in der afroamerikanischen Community und zeichnet sich durch gefühlvolle Melodien, kraftvolle Vocals und eine starke Rhythm-Section aus. Ja, das erwartet euch heute. Für euer Mikrofon, da ist eure Ella und ich sage herzlich willkommen.

Ja, und wie immer bekommt ihr zwei Lieder am Stück von mir. Ihr sollt viel von der Musik haben und nicht so viel von mir hören.

So, wir starten mit den ersten zwei Titeln. Als erstes habe ich für euch Billy Paul Williams mit Me and Mrs. Jones. Und danach kommen die Commodores mit Easy.

Als nächstes habe ich für euch rausgesucht D'Angelo mit How Does It Feel? Und danach haben wir Fantasia mit When I See You.

So, und jetzt gibt es eine Duett zwischen Gerald Levert und Eddie Levert. Und zwar mit dem Titel Baby Hold On To Me. Danach gibt es den Michael Jackson, genau. Und zwar The Lady In My Life.

hier sind die nächsten zwei Lieder für euch. Als erstes habe ich Noah Rinker mit Save My Soul und danach habe ich Patti LaBelle mit If Only You Know.

Und die nächsten zwei Titel kommen von Teddy Pendergrass und dem Titel Come Go With Me. Und jetzt haben wir Sade mit Nothing Can Come Between Us.

So ihr Lieben, das war jetzt eine Stunde lang R&B Soul für euch. Der Mikrofon, da war eure Ella und ich sag vielen lieben Dank fürs Dabeisein und ich freue mich auf das nächste Mal mit euch. Ich wünsche euch jetzt noch eine wunderschöne Nacht, einen guten Schlaf. Ja, bis zum nächsten Mal.